Lass dich fallen. Lerne Schlangen beobachten. Pflanze unmögliche Gärten. Lade jemanden Gefährlichen zum Tee ein. Mache kleine Zeichen, die Ja sagen. Und verteile sie überall in deinem Haus. Werde ein Freund von Freiheit und Unsicherheit. Freue dich auf Träume. Weine bei Kinofilmen. Schaukle so hoch du kannst mit deiner Schaukel beim Mondlicht. Pflege verschiedene Stimmungen. Verweigere, verantwortlich zu sein. Tue es aus Liebe.

gegärte Gurke auf einem Teller ist ein Lebensmittel. Achtung! Bemalte gegärte Gurken ist Stillleben. Achtung, Achtung! Eingelegte Gurke mit Wodka ist Eis.